Und mit dem nächsten Titel, der im Original fast 19 Minuten lang ist, gleite ich euch in die zweite Stunde vom Sounds of Synarta Express. Das heißt, wir hören uns in wenigen Minuten hier auf Tide Radio und auf Modul 303 wieder.

und mit den Klängen dieses Stückes, dessen Erstveröffentlichung schon über 50 Jahre her ist, begrüße ich euch in der zweiten Stunde vom Sounds of Sylvan Nachtexpress. Und wenn ich sage, dieses Stück ist über 50 Jahre alt, dann könnte ich euch jetzt schon mal verraten, dass zum Ende der Sendung auch ihr erfahren werdet, wo ihr die Playlist dieser Sendung einsehen könnt, denn das ist euch sicherlich auch aufgefallen. Bis jetzt habe ich auch noch nicht verraten, welche Titel, welche Tracks, welche Gruppen, welche Bands, welche Musiker es sind, die ich euch bislang präsentiert habe. Das erfahrt ihr zum Ende der Sendung, wo ihr die entsprechende Playlist dieser Sendung einsehen könnt. Genießt die zweite Stunde des Sounds of Sylvan Nachtexpress. Gute 58 Minuten noch Best of die etwas andere Musik hier auf Tide Radio und auf Modul 303.

ist es in erster Linie die instrumentale Musik, die ihr hören wollt und die ihr natürlich hier im Sounds of Sündenacht Express bekommt. Es sind auch Vocal-Titel dabei gewesen, ihr habt es gehört, und auch relativ Tanzbares. Aber das Hauptaugenmerk bei mir, das ist tatsächlich das Instrumentale. Und ich hoffe, das ist das, was auch ihr hören wollt. Genießt die letzten gut 23 Minuten hier im Sounds of Sündenacht Express auf Tide Radio und auf Modul 303.

So, und gleich startet leider schon der letzte Titel im Rahmen der Mai-Ausgabe des Sounds of Sonnacht Express. Natürlich hoffe ich, dass meine Musikauswahl euch zum einen bestimmt überrascht hat, zum einen zufriedengestellt hat und zum dritten ihr absolut begeistert seid. Ob dem so ist, das könnt ihr natürlich nur selbst entscheiden. Aber wenn ihr zunächst erst einmal nachlesen wollt, welche Titel es wirklich waren, die ich euch vorgestellt habe, dann empfehle ich euch einen Blick auf die Playlist dieser Sendung und die wird veröffentlicht im Laufe des Tages entweder auf der Homepage www.soundsofsyn.de und auch in der Facebook Group. Die erreicht ihr unter facebook.com/groups/soundsofsyn. Auf der Homepage gibt es ein Gästebuch, da könnt ihr natürlich Tipps, Anregungen oder auch Kritik jedweder Art hinterlassen und das könnt ihr in Postform natürlich auch in der Facebook Group. Da freue ich mich natürlich selbstverständlich über Rückmeldungen jeder Art von euch. Es können natürlich auch gerne Musikwünsche sein, von denen ihr denkt, die passen in unser Konzept, in das Konzept der Sendungen aus dem Sounds of Sin-Universum. Das heißt, der Track ist in erster Linie instrumental, möglicherweise ist er auch mit Vocals gespickt, aber er ist zumindest elektronisch. Aber schreibt uns gerne, was euch da vorschwebt und wir nehmen da gerne Kontakt mit euch auf, um mal festzustellen, ob das ein Titel ist, der denn wirklich in die Sendungen des Sounds of Sin-Universums passt. Und wenn ich sage Sendungen des Sounds of Sin-Universums, dann ist es Zeit, euch zu verraten, sofern ihr möglicherweise das erste Mal den Sounds of Sonnacht Express hört, dass es derer drei Sendungen gibt, nämlich zum einen diesen Sounds of Sonnacht Express. Den hört ihr an jedem ersten Sonntag eines Monats von 0 bis 2 Uhr auf Modul 303 und auf Tide Radio. An jedem ersten, an jedem dritten und wenn vorhanden an jedem fünften Montag gibt es quasi die Hauptsendung. Das sind dann die Sounds of Syn. Die hört ihr natürlich auch auf Tide Radio und auf Modul 303 und zwar immer um 19 Uhr und in der Regel live. Da gibt es wirklich neue Vorstellungen aus den Welten von New Instrumental Music, Synth, Pop, Wellness, Electronica, Chill Out und New Age. Und die dritte Sendung, das ist Sounds of Synth Musik Nonstop. Die hört ihr an jedem zweiten Montag eines Monats exklusiv auf Modul 303 und da bekommt ihr nur zu Beginn der Sendung und zum Ende der Sendung einen kurzen Wortbeitrag von mir, ein Hallo und ein Tschüss, wenn man so will. Und dazwischen genießt ihr einfach nur die etwas andere Musik. Ich hoffe natürlich, dass ihr bei einer der nächsten Sendungen wieder dabei seid, mir eure Ohren leiht und wünsche euch jetzt natürlich einen tollen ersten Sonntag und einen tollen Start in die neue Woche. Steffen Thieme verabschiedet sich.

Hallo und herzlich willkommen zum Sounds of Sünnacht Express im März 2026. Mein Name ist Steffen Thieme, ich bin euer Zugchef, euer Zugbegleiter, euer Fahrer in die Nacht und natürlich in die Entspannung hier auf Modul 303 und auf Tide Radio. In den nächsten gut 2 Stunden habe ich wieder das Beste aus Instrumental-Musik, Synth-Pop, Wellness, Electronica, Chill-Out und New-Age-Musik für euch zusammengestellt. For your listening pleasure. Ich hoffe, meine Auswahl trifft euren Geschmack. Wenn dem so ist, dann könnt ihr mir das gerne mitteilen. Und wie ihr das könnt und wo ihr das könnt, das verrate ich euch später. Jetzt hoffe ich, dass ihr euch einen bequemen Sitzplatz gesucht habt hier im Nachtexpress und genießt die Fahrt in die Nacht hier auf Modul 303 und auf Tide Radio.

Ihr seid mittendrin in der März-Ausgabe des Sounds of Sonnacht Express und habt festgestellt, dass auch die Musik, die ich heute ausgesucht habe, wieder überwiegend instrumental ist und auch überwiegend wieder Musik ist, die ihr in keinem oder besser gesagt auf keinem anderen Sender hört. Aber genau das ist ja die Musik, die ihr hören wollt, denn deswegen habt ihr hoffentlich den Sounds of Sonnacht Express eingeschaltet. Genießt also die weitere Fahrt durch die Nacht, genießt die Musik, die ich euch rausgesucht habe und freut euch darauf, zum Ende der Fahrt spätestens, hoffe ich, in der Entspannung angekommen zu

0: gut 11 Minuten begrüße ich euch in der zweiten Stunde des Sounds of the Nacht Express und hoffe, dass meine Musikauswahl auch dann euren Geschmack trifft und hoffe natürlich, dass ihr auch jetzt schon sagt, Mensch, da war ja wieder die eine oder andere Nummer dabei, die habe ich entweder noch nie gehört oder ich habe sie lange nicht mehr gehört, aber toll, dass ich sie gehört habe. Wenn dem so ist, verrate ich euch später, wie ihr mir da beispielsweise eine Rückmeldung geben könnt. Also wir hören uns in gut 11 Minuten in der zweiten Stunde hier auf Tide Radio und auf Modul 303 wieder.
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Und schon begrüße ich euch in der zweiten Stunde des Sounds of Sündacht Express. Steffen Thieme ist weiterhin am Mikrofon hier auf Tide Radio und auf Modul 303 und präsentiert euch weitere 58 Minuten mit dem Besten aus New Instrumental Music, Synth Pop, Wellness, Electronica, Chill Out und New Age. In der ersten Stunde habt ihr hier schon reichlich Titel gehört, die ihr, wie ich so schön gesagt habe, entweder noch nie gehört habt, auch nicht vermutet habt, dass ihr sie mal in einer Radiosendung hören könntet, ziemlich sicher. Oder es waren Titel, wo ihr sagt, Mensch, die habe ich ewig lange nicht mehr gehört. In jedem Fall hoffe ich, dass die Zusammenstellung eine absolut einzigartige war und ist und hoffe natürlich, dass auch in der zweiten Stunde ihr den gleichen Eindruck haben werdet. Also genießt die zweite Stunde der März-Ausgabe vom Sounds of Sin Nachtexpress hier auf Tide Radio und auf Modul 303.

Sonntagmorgen, 10 Uhr, herzlich willkommen bei Modul 303. Heute Morgen wieder der Frühshop mit dem Rainer Mikrofon. Dazu begrüße ich natürlich alle Leute, die mir im weiten WWW hier zuhören. Ja, mitgebracht habe ich euch heute mal ein bisschen Disco-Musik, was wir so in der Disco gehört haben, tun, ne, so. So, ihr wisst ja mittlerweile, so lange wie mein Intro noch läuft, werde ich mir noch ganz schnell einen Kaffee braten und dann können wir loslegen.

Ja, das war Musik oder das ist Musik vom früher aus den. Damals nannte man das noch Disco. Heute heißt das ja alles Club oder was weiß ich wie. Ja, ich bin zu alt für so einen Scheiß. Aber die Musik, die habe ich immer noch. Sister Sledge zum Beispiel. He is the great dancer.

Ja, wenn ihr es gemerkt habt, es sind richtig alles lange Versionen, die ich da heute spiele. Ganz genau. Die, wo man früher in der Disco gehört hat. Adamski featuring Seal zum Beispiel mit Killer.

So, ich habe mich jedes Mal gefreut, wenn das nächste Lied in der Disco am Laufen ist. Oh, oder wieder angefangen hat. Ja, ganz genau. Ich spiele es einfach mal so, vielleicht erkennt ihr es.

So, wir kommen jetzt zu Delight und Groove is in the Heart. 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

Ja, mit diesem Lied hier sind wir wieder angekommen am Ende meiner heutigen Sendung. Da habe ich wie immer Sarah Brightman und Andrea Bocelli Time to Say Goodbye. Ich bedanke mich mal bei allen Leuten, die mir im weiten WWW hier zugehört haben. So, mich könnt ihr auch wieder hören, Dienstag und Donnerstag jeweils um 12 Uhr mit meiner Halbzeitsendung. Freitag um 18 Uhr mit meiner New Age-Sendung und nächste Woche Sonntag wieder um 10 Uhr der Frühschoppen. Das Ganze natürlich hier bei Modul 303. 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Ich wünsche jetzt allen Müttern noch einen schönen Müttertag heute. Allen anderen wünsche ich einen schönen Sonntagnachmittag. Ich bin raus, die Musik läuft weiter. Ich sage tschüss. Bye bye und denkt dran, bleibt mir gewogen. Bis denne. Ciao, ciao.

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2: Das stammt in dieser Woche von Tabu Tago. Der Mitschnitt eines Konzertes in Berlin-Neukölln am 20. Februar 26 im Kulturcafé Neukölln. Tabu Tago waren in dieser Formation unterwegs. Bernhard Wösteinrich, Synthesizer, Keyboards und Sequencer. Werner Reininghaus, Bass und Electronics. Sowie Andreas von Garnier. Ups, erinnert mich ein bisschen an Dolores von Cartier, der Figur von die Whoopi Goldberg in Sister Act dargestellt hat. Wie gesagt, Andreas bediente Synthesizer, Keyboards und Sequencer. Und wie sich das Ganze anhört, das erfahrt ihr jetzt. Und ich wünsche euch viel Spaß mit unserem Album der Woche. Und wenn ihr noch mehr Informationen dazu braucht, geht bei uns einfach auf die Homepage modul303.com. Und jetzt, wie gesagt, viel Spaß mit den Neukölln-Concerts von Tabu Tago.

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Hallo zusammen und willkommen zu There's More Music. Heute habe ich mal was Außergewöhnliches hier parat. Seit einiger Zeit habe ich eine Dark Side of the Moog Moonbox hier mit 24 Titeln. Ich habe keine Ahnung, wo das herkommt. Ich finde auch im Netz irgendwie nicht so das Entsprechende. Dennoch ist das hier ein Stück von Piet Namluk und Klaus Schulze. Das nennt sich, jetzt habe ich das ver- Pipes and Dance. Genau, so heißt es. Und das spiele ich euch vor bis zum Ende der Sendung. Und dann hören wir uns nächste Woche wieder, wenn der Christian euch etwas vorspielt. Also viel Spaß.

Donnerstagmittag, 12 Uhr, herzlich willkommen bei Modul 303. Heute Mittag wieder die Halbzeit mit dem Rainer Mikrofon. Dazu begrüße ich natürlich alle Leute, die mir im weißen WW zuhören und natürlich auch die Leute bei uns in unserem hauseigenen Chatraum. Mitgebracht habe ich euch heute das neue Album von Christian Fiesel, It's Not a Glitch, Nor a Crack. Und das erste Stück ist gleich auch das Titelstück.

So, wir kommen jetzt zu dem nächsten Stück auf dem Album. My Loudspeaker, Are Your Ear to Mix Live. 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

So, das nächste Stück, was wir haben, heißt genauso wie das erste. Ja, it's not a glitch, nor a crack. Diesmal clean.

So, wir kommen jetzt zum vorletzten Stück von Christian Fiesels Album. Heißt My Loudspeakers, Are You Eager to Make Their Life a Confession? Das Ganze auch clean.

So, bevor wir jetzt zum nächsten oder zum letzten Stück kommen, ja, wem das also gefällt, das Album gibt es selbstverständlich auch bei Bandcamp zu kaufen. Und zwar heißt das Album It's Not a Glitch, Nor a Crack und das Ganze von Christian Fiesel. Ja, das letzte Stück heißt Rattling Happily Along the Turntable. Das Ganze auch in Clean.

So, Freunde, während das letzte Lied hier läuft, werde ich mich langsam aber sicher verabschieden. Ich bedanke mich mal bei allen Leuten, die mir im weiten WWW hier zugehört haben und auch bei den Leuten hier bei uns in unserem hauseigenen Chatraum. So, mich könnt ihr wieder hören, Freitagabend um 18 Uhr mit meiner New Age-Sendung, Sonntagmorgen um 10 Uhr mit dem Frühshoppen, Dienstag und Donnerstag jeweils um 12 Uhr wieder mit meiner Halbzeit-Sendung und das Ganze hier bei Modul 303. Ich wünsche allen noch einen schönen Donnerstagnachmittag. Die Musik läuft weiter, ich bin raus, sage tschüss, bye bye und denkt dran, bleibt mir gewogen, bis denn, ciao ciao.

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4: Freitagabend, 18 Uhr, herzlich willkommen bei Modul 303. Heute Abend wieder New Age mit dem Rainer Mikrofon. Dazu begrüße ich natürlich alle Leute, die mir im weiten WWW hier zuhören. Ja, ihr habt es bestimmt mitbekommen, heute gibt es ein Live-Interview mit Frank Tischer. Ja, zu dem Album Cirrum Polar.

Ja, da Frank noch ein bisschen im Auto sitzt und noch nicht zu Hause ist, spiele ich erstmal ein bisschen was anders, bis er dann da ist und wir kommen dann wirklich zu dem Album. Aber was ich jetzt für euch noch rausgesucht habe, ist Die Reise von dem Album Time Stream.

Ja, Freunde, um die Zeit noch zu überbrücken, bis Frank dann Gott sei Dank endlich zu Hause angekommen ist, habe ich euch noch ein schönes Stück rausgesucht aus dem Album Mirage, und zwar E-Suite.

0: So, der Frank ist angekommen. Ja, den begrüßen wir jetzt erstmal. Ich begrüße dich, lieber Frank.
1: Hallo, schön, dass ich es noch geschafft habe.
0: Ja, und die Einstellungen stimmen auch, obwohl wir vorher nicht geprobt haben oder nicht getestet haben, funktioniert. Frank, ja, wir kommen ja heute zusammen, um über das Album Zirkumpolar zu reden.
1: Ja.
0: Was hat du hast ja immer gewisse Themen bei deinen Titeln. Was ist diesmal das Thema?
1: Ja, eigentlich war es gar nicht so die Idee, ein Konzeptalbum zu machen im Sinn von ein Thema und dann komplett Musik dazu, sondern es war eigentlich der Anlass, dass viele Menschen aus meinen Radomkonzerten diese ruhigen, sphärischen Konzerte, die ich in der Radarkuppel obendrein noch im Dunkeln mache. Und da haben die halt nachgefragt, gibt es denn davon auch ein Album? Weil ich hatte bisher immer nur Alben, auch so mit Beats und lebendig und halt bisschen schneller und so weiter. Und da habe ich gedacht, Mensch, die haben recht, es gibt von diesen ruhigen, spacigen Konzerten überhaupt kein Album. Und so kam ich auf die Idee, das zu machen. Und weil ich ja ehemaliger Planetariumsvorführer war, bin, lag es irgendwie nahe, einfach auch astronomische Themen zu machen, Sternbilder und so, ja. Aber das war dann eher so praktisch im Nachgang. Die Auslöser für das Album war Nachfragen von Leuten aus dem Publikum, die halt auch diese ruhigen Sachen sehr schön fanden und sich da ein Album gewünscht haben und so, hey, mache ich gerne.
0: Ja, ruhige Musik. Also ich persönlich finde es auch gut. Also persönlich, dein Album eh. Aber ich stehe auch mehr auf die ruhigeren Sachen wie. Nee, wir machen das ganz anders. Wir spielen das erste Stück. Und das erste Stück heißt Gemini Rising.
1: Genau.

0: So, Frank, dann erzähl uns doch mal ein bisschen was zu diesem Album komplett.
1: Ja gut, also das ist halt eines meiner ruhigen Alben, wo von vorne bis hinten halt keine Beats sind und das ist, gibt es auf dem Cover vorne drauf, ist ein schöner kleiner Aufkleber, da steht drauf, zum Sterne gucken empfohlen und das trifft es eigentlich genau auf den Punkt. Das ist also keine Musik zum Tanzen, obwohl man auch dazu tanzen könnte, aber es ist eher eine ruhigere Sache, keine Beats, sphärisch, fließend. Ja, so wie ich mir das vorstelle, zum Sterne gucken halt. Und ich lebe ja hier im Sternenpark und Biosphärenreservat der Rhön. Und da habe ich im letzten Jahr schon ein paar Veranstaltungen im Freien gemacht, Open Air unter dem Sternenhimmel. Und da konnte ich sozusagen die Musik testen und das hat alles wunderbar funktioniert. Die Leute haben gechillt, geträumt. Ja.
0: Ja, kann man zu dieser Musik auch selbstverständlich, weil es ist wirklich, die Musik, die geht, was man von dir anders kennt, normalerweise Musik, die in die Beine geht, geht bei dir wirklich an die Seele.
1: Ja, ich hab mich längere Zeit, ja, was soll ich sagen, nicht getraut, so ein Album und so ein Programm zu machen, weil ich das ja auch immer live spiele. Und ich habe gedacht, heutzutage kannst du kein Konzert machen, was eben überwiegend ruhig ist. Du musst immer ein bisschen Beats machen, so weiter. So habe ich halt gedacht. Deswegen, ich höre diese Musik sehr, sehr gerne. Ich bin ja zum Beispiel ein großer Klaus Schulze und Tangerine Dream Fan aus den 70er Zeit, diese Musik eher oder Anfang der 80er, wobei Tangerine Dream da schon im Schlagzeug viel gemacht hat, aber meine Musik hat nichts mit Pop zu tun oder mit Techno. Es ist wirklich so dieses, wie soll ich sagen, akustisch Bilder malen, so wenn's gut läuft.
0: Ja, kann man kann Augen zumachen dabei und kann sich mit viel Fantasie viel vorstellen. Ne?
1: Ja, deswegen ist auch so mein Anliegen bei meinen Konzerten. Ich weiß, dass man das heutzutage so machen muss, mit Visuals am besten arbeiten, aber eigentlich mag ich das nicht, weil das lenkt eigentlich alles von dem ab, worum es eigentlich bei einem Konzert gehen sollte, und das ist die Musik. Alles andere, ob Pyrotechnik, Rauch, Feuer, Nebel, Tänzerin, das hat ja im Prinzip, das ist eine Show und das ist auch alles okay. Das greife ich jetzt nicht an, aber das ist nicht mein Weg. Mir geht es wirklich nur um die Musik. Und je weniger der Mensch von dem Hören abgelenkt wird, desto eher startet vielleicht im eigenen Kopf ein Film. Ich würde mich freuen, wenn meine Musik die Fantasie eines jeden anregt, der dann selber auf eine Reise geht und seinen eigenen Film hat. Und das ist halt bei heutzutage selten bei Konzerten, da wird alles schon vorgegeben. Also man sieht, man entertain me, man sieht Licht, Nebel, alles Mögliche und die Fantasie wird gar nicht angeregt. Und deswegen mache ich es anders. Ich lege meinen Hauptschwerpunkt auf die Musik und nicht auf Visuals, auf Licht, auf Nebel, auf alles Mögliche, sondern die Leute sollen, ich würde mir wünschen, die sollen zuhören.
0: Ja, dann hören wir jetzt mal zu dem nächsten Stück, Zirkumpolar, ne?
1: Jawohl.

0: So, Frank, dann erzähl uns doch mal zirkumpolar, was da die Bedeutung davon ist oder was das.
1: Also Zirkumpolar ist ein Begriff aus der Astronomie und ja, das muss man sich so vorstellen. Der Himmel über der Erde bewegt sich ja nicht wirklich, sondern die Erde dreht sich, und weil wir auf der Erde draufstehen und nach oben gucken, sieht es so aus, als würde der Himmel sich drehen. Und es gibt einen Punkt, den könnte man sozusagen als Achse bezeichnen. Das ist der Polarstern. Das ist der einzigste Himmelskörper, der seine Position nie verändert. Also wer schon mal im Frühling nachts zum Himmel hochgeschaut hat, der wird festgestellt haben, dass das ein bisschen anders aussieht wie im Sommer oder wie im Herbst, weil die Erde sich auch immer neigt. Aber es gibt ein paar Sternzeichen, die liegen so nahe an diesem besagten Punkt dran, dass man die in jeder Jahreszeit sehen kann. Und dass diese Sternbilder, die um diesen Punkt herum liegen, das nennt man Zirkumpolar. Also die kann man das ganze Jahr über sehen.
0: Ah ja. Ah ja. Hast du alle Titel irgendwie so in dem Bereich genannt von dem Album?
1: Also ich habe nicht, also nicht, es sind nicht alles Titel Sternbilder, aber irgendwie hat es mit Astronomie zu tun. Also es kommt später noch ein Titel. Ich weiß nicht, ob du jetzt das Album die Stücke in der richtigen Reihenfolge spielst oder nach einer Wunschreihenfolge, aber es kommt nachher ein Stück, das heißt zum Beispiel Pont Céleste. Das ist ein französischer Ausdruck für Polarlichter zum Beispiel. Das ist die Himmelsbrücke. Das ist jetzt kein Sternzeichen, aber es hat irgendwie alles mit dem Universum zu tun, mit der Astronomie.
0: Ja, es ist ja, bei meinen Sendungen ist es ja so, ich kann jederzeit wechseln, wie ich. Sollen wir das mal spielen, Pont Celeste, als nächstes?
1: Das kannst du spielen, das ist halt eher so ein Übergangsstück, das ist recht kurz, aber ich wollte dir jetzt nicht ins
0: Nein, nein,
1: Konzept.
0: nein. Deine Sendung ist es, nicht meine.
1: Ach so, ja toll. Ja, dann spielen wir Port Celeste, die Himmelsbrücke.

0: Ja, Frank, bei diesem Stück kann man sich echt vorstellen, man sitzt irgendwo im Planetarium und schaut sich tatsächlich hier die Polarlichter an.
1: Ja, also was mich so fasziniert hat an dem Titel ist einfach diese Poesie, dass die Franzosen das nicht Polarlichter nennen, sondern Himmelsbrücke oder himmlische Brücke. Eine Brücke ist ja auch immer eine Verbindung von einem Ort zu einem anderen. Also die Vorstellung, man könnte über das Polarlicht an einen anderen Ort kommen, das hat sofort meine Fantasie angeregt. Das ist natürlich reine Poesie, aber wunderschön. Also ja.
0: Ja, der Titel passt auch gut. Der Titel passt auch gut. Ne? Und, ja, bitte,
1: Wenn wir schon
0: Entschuldigung.
1: dabei sind, alles, nein, ich wollte nur fragen, wenn wir schon dabei sind, alles durcheinander zu würfeln, welches Stück hattest du denn als nächstes angedacht?
0: Ich war normalerweise, ich hab das komplette Album von 1 nach der
1: Okay.
0: Reihenfolge reingepackt. Das heißt also, als nächstes wäre dann bei mir Le Grand Mirage.
1: Können wir machen. Das ist, das, also ich hatte vor 2 Alben. Nee, vor 3 Alben hatte ich ein kleines Klavierstück. Das habe ich in der Mitte des Albums platziert. Und dieses Klavierstück hieß Mirage. Und das ist ein kleines segmentartiges Klavierthema. Das geht auf dem Album nur ein paar Sekunden. Das ist wie so ein, ja, wie so das Zentrum dieses Albums, was Seite A und Seite B verbindet. Und diese Sequenz hat mir so gut gefallen, dass ich daraus ein wirkliches größeres Stück gemacht habe und deswegen La Grande Mirage. Also das ist praktisch die große Version und das ist halt, da hört man meine Liebe zur frühen Musik von Klaus Schulze. Es ist ein ungerader Takt, mehrere Sequenzen, Polyrhythmik und da konnte ich wieder schön mit meinem Modularsystem arbeiten, was ich auch bei der Schallwende in einer abgespeckten Form dabei hatte.
0: Ja, also wer meine Sendung kennt, der weiß, dass wir auch über das, wo du gerade von gesprochen hast, dass wir da auch eine Sendung vorgemacht hatten, vor dem Album.
1: Ja.
0: Ja. So, dann spielen wir jetzt mal Le Grand Mirage.
1: Ja.

0: So, das war eben das Stück Le Grand Mirage. Ja, Frank, die Musik von dir, die du jetzt hier machst, ist ja im Grunde genommen ganz das Gegenteil von dem, was du sonst immer gemacht hast. Was ist denn für dich, deiner Meinung nach, was findest du für dich besser?
1: Oh, das ist wirklich schwer zu sagen, weil das war schon immer das Problem, was manche Leute mit mir hatten, dass man mich nicht einer Musikrichtung direkt zuordnen kann, sondern ich liebe Musik. Und es gibt eine Zeit für laute Töne und eine Zeit für leise Töne, für schnelle, langsame und so weiter. Und also wer mich kennt, der weiß auch, ich bin viel unterwegs als Keyboarder, als Hammond-Orgel und Piano für Miller Anderson. Ich war am Schluss ein paar Jahre bei der Spencer Davis Group dabei, ich spiele mit Hamburg mit Inga Rumpf und so weiter. Da mache ich was ganz anderes. Blues, Rock, Progressive. Und die Elektronik, das war immer so mein privates Steckenpferd, seitdem ich mit 15 Jahren auf dem Flohmarkt zum ersten Mal eine Schallplatte von Klaus Schulze in der Hand hielt, die Time Wind, und da hat mich das Cover so fasziniert. Ich wusste gar nicht, was da drauf ist. Ich habe einfach nur das Album, das Vinyl gekauft. Und da wurde ich dann angefixt und bis zum heutigen Tag. Ich mag sehr dieses Album, weil ich einfach gerne dieses Basic mag, dieses verträumte Basic. Natürlich bei Konzerten spiele ich auch gerne mal was Schnelleres. Es fällt mir wirklich schwer, mich festzulegen, ob ich am liebsten Elektronik mag oder Blues oder Klassik oder keine Ahnung. Aber dieses Circumpolar-Album, was ich jetzt auch dieses Jahr bei der Schallwende gespielt habe, zählt zu meinen Favorites. Also Favorites heißt, wenn ich mir die heute anhöre, denke ich immer noch, ja, da bin ich recht zufrieden mit. Das kann man so lassen.
0: Ja, also ich kann das nur bestätigen. Ich war selber auch in Schwerte mit dabei. Und dass die Leute nicht auf die Tische gestanden haben, das war im Grunde genommen alles. Es war wirklich ein Traum, dich da zu sehen, trotz der Visuals, die im Hintergrund liefen, die da also garantiert zu passten zu der Musik. War schon ein schönes Kurzkonzert.
1: Also bitte nicht falsch verstehen. Ich bin nicht gegen Visuals. Ich bin immer nur, oder ich habe immer nur ein bisschen Probleme damit, wenn man glaubt, ich bin oldschool. Ein Konzert hat für mich da geht es um Musik. Und ich habe immer ein bisschen Probleme damit, wenn man glaubt, ein Konzert aufwerten zu müssen über Brimborium. Weil das lenkt alles ab von dem, um was es eigentlich gehen soll, nämlich die Musik. Das ist alles. Aber ich habe nichts gegen Visuals. Zum Beispiel derjenige, der bei der Schallwende die Visuals gemacht hat, ich habe das leider nicht gesehen. Erst im Nachhinein bei der Filmproduktion hab ich mein Konzert schon mal vorab begutachten dürfen. Und da habe ich gesehen, was der für geile Sachen gemacht hat. Und ich glaube, ich bin davon überzeugt, ein Grund, warum das so besonders gewirkt hat, war, weil das nicht irgendwas Vorproduziertes war, was abgespielt wurde, sondern der hat sein Archiv gehabt, sag ich mal, und hat sich meine Musik angehört und hat dann spontan reagiert und das spontan gemacht, was er denkt, was jetzt gerade im Moment gut passt. Und das hatte zur Bedeutung, das hatte zur Folge, Entschuldigung, dass er und ich praktisch live agiert haben wie ein Duo. Es war praktisch eine Gemeinschaftsaktion. Und das hat immer eine besondere Energie, viel mehr, als wenn man irgendwas Vorgefertigtes abspult.
0: Also kann man im Großen sagen, Großen und Ganzen sagen, du hast die Musik gemacht und er praktisch mit den Bildern zu der Musik getanzt, mit den Bildern.
1: Wenn man so will, er hat mich vor dem Konzert, hat er mich zu sich ans Pult gerufen. Hast du kurz Zeit? Sag ich, ja, was gibt's? Sagt er, hier, pass auf, was soll ich denn machen? Und sage ich, wie, was sollst du machen? Und dann hat er gesagt, ja, guck mal, ich habe hier das da. Ich habe also zum Beispiel Thema Planeten, Thema Licht, Thema Erde. Und dann habe ich so ihm eine Setliste von mir gegeben und habe gesagt, guck mal, von dem Stück, da würde doch das gut passen, thematisch. Und dann hat er gesagt, ja, lass mich mal machen. Und dann habe ich gesagt, ja, ich lass dich machen. Und er hat es gut gemacht.
0: Er hat es richtig gut gemacht. So.
1: Und deswegen war wirklich alles live, also bis hin zu den Visuals. Und das war vielleicht auch diese besondere Energie und Atmosphäre, die dieses Konzert hatte.
0: Es war schon fast magisch. Es war schon im Grunde, das Komplettpaket war schon wirklich magisch. Kann man echt so sagen.
1: Wie gesagt, ich habe es live nicht mitbekommen, weil ich ja nicht im Zuschauerraum saß. Ich habe oben, wie gesagt, gerade in der ersten Hälfte hatte ich mit dem Sound zu kämpfen. Und war dadurch natürlich nicht in der Lage, das zu genießen, sage ich mal, sondern war halt abgelenkt, habe gearbeitet, wenn man so will. Aber was ich nachher gehört habe und dann auch gesehen habe über die Filmproduktion, das war schon gut, also wirklich. Und ein besonderer Moment, ich sehe zwar das nächste Stück auf dem Album, ist das Stück Twinkling Stars. Das ist ein Klaviersolo mit Delay-Maschine. Und das war an dem Abend ein besonderer Moment, muss ich wirklich sagen. Das Stück dauert normalerweise 2, 3 Minuten. Ich glaube, ich habe das 12, 15 Minuten gespielt, weil das ging nur noch, da ging es nur noch ab. Und danach gab es auch einen Szenenapplaus, obwohl das Konzert noch nicht zu Ende war. Also das war ein besonderer Moment. Also zumindest habe ich so eine Erinnerung.
0: Sollen wir dann Twinkling Star spielen oder sollen wir das als letztes lassen?
1: Ich würde sagen, weil es auf dem Album jetzt auch nach La Grande Mirage kommt, würde ich vorschlagen, spielt so einfach.
0: So, dann spielen wir jetzt das.